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0: Jo, hi, hier ist Special D. Spreche ich da mit Langhagen?
1: Ja.
0: Ey Mann, ich habe ein kleines Problem. Und zwar mache ich gerade einen Mix für Jan Wayne und ich habe überhaupt gar keine Ahnung, was ich im Break machen soll.
1: Hm.
0: Hast du nicht vielleicht irgendwie eine geile Idee für mich am Start?
1: Ja. Warte, ich habe einen guten Sound für dich. Das schicke ich dir mal rüber.

0: aussah, als ob die Wirtschaft sich erholt, scheint nun alles wieder deutlich schlechter. Wirtschaftsexperten erwarten eine weitere, noch größere Krise. Sie nennen sie das Schwarze Loch und gerade hier in dieser Region wird man sie deutlich spüren. Das bedeutet für uns alle, es stehen schwierige Zeiten ins Haus. Ich werde Sie weiter auf dem Laufenden halten. Ich bin Peter Fernhaut, direkt aus Herzenbusch.
1: Soll ich doch das mal an? Jo, die Benannt kommt nach Maßkantchen. Wie geht denn da hin? Kessi, Kenner...

0: André, da läuft Benzin aus!
1: Fuck! Jetzt bin ich schon wieder zu spät!
2: Mama?
3: Ey, was ist denn? Was willst du dann?
2: Was ist Techno?
3: Ach, ich war's nicht. Frag doch mal den Opa.
2: Opa! Opa! Ey, Bub, was willst denn du von mir? Was ist Techno?
1: Frag doch den Papa, das weiß ich nicht.
3: Ey, Bub, du bist jetzt 41 Jahre Elektroingenieur. Du wirst doch wissen, was ein Techno ist.
2: Ey, was ist denn das?
3: Ey, Bub, das ist die Musik, wo die immer Bum-Bum machen. Das hast du doch schon gehört.
2: Bum-Bum kenn ich nicht.
3: Ey, pass mal, ach, dann nimm mal ein Bass dran. Dann nimm mal ein Hi-Hat.

Ja, eingetragen habe ich mich erstmal von 15 bis 16 Uhr. Das heißt, ihr könnt direkt in den ersten paar Minuten reinfeuern. Wollt ihr eine Verlängerung haben? Ja oder nein? Schreibt in die große Wunschbox rein. Es sind genug Leute da. Ich könnte auf jeden Fall verlängern. Wie gesagt, erstmal nur bis 16 Uhr eingetragen, vorsichtshalber. Und ihr knallt direkt alles raus, was ihr habt, Verlängerungswünsche. Ja, die könnt ihr gerne loswerden, www.technobase.fm, rechts unter dem Player oder links in der Navigation. Ihr braucht nicht registriert sein, das heißt für die Handy-App-User einfach schreiben. Easy going, einfach schreiben. So, und ich würde sagen, wenn wir am Ende genug haben, hängen wir dann immer mal so eine Stunde dran, oder? Was sagt ihr? Wie gesagt, hängt ganz von euch ab heute. Wir feiern. Es ist Wochenende, jawollo. Ich bin der Uwe, ich bin auch dabei.

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Ja, das war direkt zu Anfang für euch die neue Scheibe hier von Special D und DJ Sammy. Nessaya in der Neuauflage. Was für ein Banger. Ja, wie sieht's aus? Thema Grüße und Wünsche, Leute. Verlängerungswünsche. Ich sehe ein paar, aber da geht noch was. Technobase, seid ihr wach, ja?

Blick in die Russo-Wunschbox. Es fühlt sich ganz, ganz langsam, aber Technobase. Also manchmal habe ich das Gefühl, ich schlafe da draußen. Kann ja nie sein, oder? Ja, erstmal bis 16 Uhr eingetragen. Ende ist komplett offen. Hängt also ganz von euch da draußen ab, wie sehr ihr feiert. Und wenn ihr feiert, schreibt das in die Russo-Wunschbox. Jeder, der das nicht macht, ist nachher eine fehlende Stimme. So, der Alex, 29 aus Chemnitz, schreibt, was für eine schöne Überraschung, let's go. Und falls du Bock hast, ich würde jetzt schon Interesse anmelden. Grüße an alle.

Pucki 55 aus dem Emsland. Schreib mir eine große Wunschbox, ja sauber, dann hau ich mal rein. Beziehungsweise, ja sauber, dann hau mal rein. Ich wünsche mir noch ein schönes Wochenende, liebe Grüße Pucki. Der Julian 40 aus Gummersbach. Verlängerung, der Luis 18 aus Helmstedt. Hi, ich habe noch 50 Minuten auf der Arbeit. Kannst du was von Scooter spielen? Hashtag Verlängerung.

So, der Ted54 aus Hülle Ost. Hi Flamatics, wie schön, dass du wieder auflegst. Ganz klar, Verlängerung. Grüße gehen raus an dich und an alle anderen Zuhörer. Der Johannes35 aus Altenbeken. Jeha, er ist Cowboy. Die Michaela54 aus Köln, ich freue mich immer über Verlängerung. Der Mike44 aus Bergen, hoch die Ende, Wochenende, Hashtag Verlängerung. Der Aaron24 aus Neumünster, mach mal weiter so, Grüße habe ich keine, beziehungsweise Wünsche habe ich keine, aber bitte Verlängerung, we are

Ja, Fazit der ersten halben Stunde. Ich habe jetzt gerade mal so ein bisschen überschlagen und in der großen Wunschbox durchgerechnet und geschaut. Da geht noch einiges, Leute. Was ist los bei euch? Wach werden, hallo! Ja, wollt ihr eine Verlängerung, ja oder nein? Reinschreiben. Der Johannes 35 aus Altenbeken schreibt nochmal Vollgas, keine Wünsche offen, danke für deine Show. Der Mike 45 aus Heidgraben. Hallo lieber Flamatics, ich will mich ja nicht beschweren, aber die Frage nach Verlängerung ist unnötig. Bitte ja. See you smile. Ja, die Frage euch jedes Mal animieren zu müssen, weil ihr pennt, ist eigentlich auch unnötig, aber muss trotzdem gemacht werden. Von alleine schreibt ihr ja nicht.

Schön, dass du dabei bist, Rocco, Mann. Einer meiner absoluten Stammhörer schon über Jahre. Und einer meiner Kumpels. Krass, ja, also. Dass Rocco nochmal dabei ist, dass ich das nochmal erleben darf, ist wild. Ja, MYC hat das Ganze mit Freak Show im Tune-Up Remix. Ganz langsam sieht es so aus, als wollt ihr eine Verlängerung, oder?

Oh, die Jasmina 37 aus Herne schreibt in die große Wunsch was Verlängerung. Gerne jederzeit. Grüße aus Herne von Jasmina und Jasmin. In love forever. Was? In love forever. We are one.

So, die Tati 35 aus St. Lorenzen. Schreibt mir eine große Wunschbox. Ich sitze gerade mit meinem Dudu im Garten und wir trinken ein kühles Puntigama. Dabei hören wir wie immer Techno Bass und ich sowieso den ganzen Tag. Weil es einfach geil ist. Schöne Grüße aus Österreich und die ganze Techno Bass Gemeinschaft. We are one. Der Fabian 45 aus Neustadt am Rübenberg. Bin am Aussauber machen und bin jetzt schon für eine Verlängerung. Immer geil, dir zuzuhören und gute Arbeit. Liebe Grüße, We are one.

Oh, Seebrot, schreib mir den Grüße von Max, mega, dass du auflegst und uns von der Playlist ablöst. Ich grüße meinen Maubär. Dringverlängerung, we are one. Der Max 44 aus Königsbrunn bei Augsburg. Servus, Flymatics, grüße dich, Ronja, Elli und die restlichen Telegram ist das Technobase-Team und alle, die weiterhin mit dabei sind an diesem herrlichen Samstagnachmittag. Lass wie gewohnt ordentlich krachen, bin wie immer da, wo ich immer bin. Verlängerung bis 18 Uhr wäre geil. Schönes Wochenende noch euch allen. Let's go, Grüße, Party und Abfahrt. Sind alle Rentner schon da? Das musst du mir sagen, Max. Ich meine, du bist zwar ein Rentner, aber du wohnst ja trotzdem im Gym, ne? Also ich kenne keinen, der da so oft ist wie du. Außer Mitarbeiter.

0: Markus Lehmann, 52, aus Frieden, schreibt Verlängerung, Grüße aus dem Leinebergland in Südniedersachsen. Das liegt zwischen Hannover und Göttingen. Danke fürs Ablösen der Playlist-Verlängerung. Ja, danke schön für die Erdkunde. Herr Lehmann, hört sich auch an wie ein Lehrer. So, Tobias 36 aus Lüdenscheid. Ja, wenn du schon fragst, Verlängerung bis 18 Uhr wäre geil. Und alle, die noch arbeiten müssen, kommt gut ins Wochenende und allen anderen auch ein schönes Wochenende.
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So, der Jens 46 aus Homberg, schreibt mir in die große Wunschbox, Highflymatics, freue mich bei deiner Show dabei zu sein, was du hier für uns alle machst, hat riesen Respekt verdient, danke. Lass wie immer fett ballern, Verlängerung. Ja bitte, Gruß der Nordhesse. So, die Stefanie 40 aus Schlüchtern, wünsche allen einen schönen Samstag und ein schönes Wochenende mit viel Sonne und wünsche mir die Gummibärne-Bande oder Insel mit zwei Berge von Jim Knopf oder Dragon Ball Z. Ja, schau mal, was davon so reinpasst. Eine Insel mit zwei Bergen gab es am Anfang schon und zwar ist das bei Arcade Volume 4 mit drin von Cloud 7. Deswegen kann ich den nicht nochmal zocken leider, aber Dragon Ball können wir eventuell später mal irgendwie so reinhauen.

So, Jasmin 42 aus Niedersachsen. Hey Fly, wie geil, dass du wieder da bist. Natürlich Verlängerung, du rettest mir den Samstag mit deiner Musik. Wünsche habe ich keine, aber ich grüße gerne mal alle, die gegrüßt werden möchten. Und dich. Gerne.

Der Patrick 22 aus Lütjenburg. Einen wunderschönen, geil, dass du auflegst. Das ist das Beste, der beste Vibe im Garten und für Gartenarbeit. Hast du eventuell das Boot, wäre mega und Verlängerung geht immer. As long as we are together and never ending life. Joa, einen Übergang gibt's noch, dann schalten wir kurz in die Werbeunterbrechung. Das heißt für euch da draußen schön dranbleiben, dann geht's weiter mit Stunde Nummer 2 und dann könnt ihr auch direkt wieder Verlängerungswünsche reinhauen für Stunde Nummer 3. Wie würde unser Max jetzt sagen? Nicht nachlassen, immer weiter.

Party People, nach der Scheibe geht's in die Werbeunterbrechung, für euch dranbleiben. Und dann machen wir genau da weiter, wo wir aufgehört haben. Die Grüße sind alle da und die werden heute auch alle vorgelesen. Also keine Sorge, ihr kommt noch alle dran.

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So, herzlich willkommen zurück aus der Werbeunterbrechung. Mein Name ist Flymatic, sie und den Ends of Heaven. Die nächste in der großen Wunschbox ist die Ellie 43 aus Selm. Hallo Dennis, bin am Campingplatz. Ey, bis 16 Uhr, was da los? Natürlich, Verlängerung. Liebste Grüße an dich, meine Ritterschwester und Busenfreundin Claudia Hatschel, meinen Schatz Stefan, Dustin, Anna, Steven, Max, Robin aus Oberhausen und die restlichen Telegramms. We are one.

So, die Ronja 36 aus Münster. Wochenende Techno Bass Flymatics, perfekt. Bleibt nur noch die Frage, was gibt's später zu essen? Ah, das fragt mich meine Freundin auch immer. Erstmal sind wir ja bestens versorgt mit einem McFlymatics. Aber die doppelte Portion Verlängerung. Liebste Grüße an dich, die Rentner-Gang samt Telegrammis und alle anderen. Wo sind meine Nuggets?

So, meine kleinen Pikas. Der Gaggy 49 aus Südtirol. Schreibt in die große Wunschbox Grüße aus Südtirol. Immer weiter und gerne mehr von Techno, Zelda und so weiter. Verlängerung wie immer erwünscht.

Der Stefan 38 aus Meinhardt. Hi Matix. Ist auch ganz komische Aussprache. Schön, dass einer die Playlist ablöst. Wünsche habe ich keine, läuft auch eigentlich so bei dir. Ich grüße alle Listener, Telegram ist den Stefan, die Ellie und die Mia Maus. We are one. Den Steven. Habe ich Steffen gesagt? Steven.

Mikrofon der Thomas Fürth aus Bergisch Gladbach. Hallo Flymatics. Ist die Frage eine Verlängerung rhetorisch oder ist es einfach ein Aktivitätscheck direkt am Anfang? Beides. Deine ersten Minuten sind schon mal gut. Werde bitte nicht langsamer und wenn es passt, spiel was Deutschsprachiges. Zum Mithüpfen. Aber bitte nicht direkt Schlager. Dicken Gruß und alle Hörer, Gruß ans Wochenende, bla bla bla. Also du willst was Deutsches, aber kein Schlager. Sei deine Englisch nicht so gut, sagst du? Not the yellow from the egg. Ja, ich glaube, du hast auch schon ein paar Titel dabei, wo du mitsingen kannst, auch als 40-jähriger Rentner.

So, Christian Heutmann, hallo, ich grüße dich und wünsche meiner Mutter alles Gute zum Geburtstag. Sebastian aus 38 aus Papenburg. Highflymatics, falsch geschrieben, 6 Sätzen. Ich lese nicht weiter. So, die Laura 37 aus Nürtingen. Servus Flymatics, ich bin's nochmal. Ich möchte heute meinen Mann grüßen, weil wir Hochzeitstag haben. Ich liebe dich, mein Schatz. Süß. Na komm, lesen wir den Sebastian doch vor, oder? Du machst immer super Shows und dabei verlegen sich die Betonplatten ja schon fast von alleine. Wenn es nichts ausmacht, würde ich mir eine Verlängerung wünschen. Doch, macht was aus, du hast meinen Namen falsch geschrieben.

der 736 aus dem Schwarmland. Servus von Matix, danke fürs Ablösen der Playlist. Wünsche habe ich keine, aber Lust auf Verlängerung. Die Ellie 43 aus Selm, ganz klar Verlängerung. Liebe Grüße gehen raus an die Ronja. Der Walkie aus Berlin.

So, Christopher 43 aus Waren, Herr Moin aus Waren, Müritz, unbedingt verlängern. Gleich wird der Grill angemacht, da brauchen wir gute Musik. Der Jan 32 aus Treptow in Berlin. Mahlzeit Flymatics. Verlängerung wäre stabil, würde mir Lisi wünschen mit Color of My Dreams. Ja, bekommst du. Oder Blau blüht der Enzian. Der Christian Heusmann, Flymatics, ja, so wird's geschrieben, genau. Alle liebe Grüße aus Burg Dithmarschen von Christian 27 und ich wünsche mir und meiner Mutter alles Gute zum Geburtstag. Das geht raus an alle, die Geburtstag haben. Der Lukas 30 aus Dömitz. Unbedingt Verlängerung, Grüße gehen alle raus, sind gerade in der Maisernte.

Donna wünscht sich Poltergeist oder Tommy Trump oder irgendwas von Timmy Trumpet und schreibt dazu: Ich grüße meinen Mann Tommy, alles Gute zum Geburtstag, ich liebe dich, deine Frau Donna. Ich habe jetzt gerade irgendwie einen Ohrwurm von dem Film Ted. Da da da da da da da da da. Markus Lehmann 52 aus Frieden. Jede Minute ohne Playlist ist noch eine bessere Minute. Joa.

Der Mike schreibt, schön auch heute wieder bei Flymatics FM dabei zu sein. Wünsche mir Monkey von Klaas oder einen anderen Remix, wenn es passt. Muss ich mal schauen, ob irgendwas davon reinpasst. Wir haben heute Hochkonjunktur. Aber herzlich willkommen auf Flymatics FM.

So, Nico 26 aus Döbeln, schreibt mir eine Grüße und Wunschbox. Moin, ich grüße meine Freundin, mit der ich gerade unsere alte Wohnung vorrichte. Zusätzlich grüße ich alle anderen Hörer und natürlich dich, we are one. Der Alex 32 aus Österreich. Hi Flymatics, danke fürs Ablösen der Playlist. Grüße dich und alle Zuhörer und das ganze Technobase-Team. We are one.

Fun ist, wenn man... Das ist sowas wie... Weißt du, wenn... Wenn man... Also irgendwie, wenn... Tja, was ist Fun?

So, der Mario, 52 aus Haldenbank. Hey, Flymantics, danke, dass du kurzfristig eingesprungen bist. Auf dich ist Verlass, wenn du Zeit hast, gerne Verlängerung. Meine Frau würde sich gerne Alphaville-Kracher, würde sich über einen Alphaville-Kracher freuen.

So, der Schenkelklopfer, 35 aus Augsburg. Hi, ich will da mal den Max aus Königsbrunn grüßen bei Augsburg. Du hörst doch wirklich jedes Mal zu, wenn ich auch da zuhöre. Schöne Grüße von Manu aus Augsburg, Innenstadt. Alle kommen aus Augsburg, aber keiner hat mir eine Puppe geschickt. Jetzt bin ich ein bisschen traurig. Großer Fan der Augsburger Puppenkiste als Kind.

der Marc von Evoria Care aus Eschweiler. Schreib mir eine große Wunschbox-Frei. Läuft bei dir die Arbeit gleich? Bei dir läuft die Arbeit gleich dreimal besser. Grüße aus Eschweiler vom ganzen Team und alle Zuhörer. Design for you. Mach immer weiter. Verlängerung sind wir mit dabei. Wir arbeiten noch bis 22 Uhr. Aber warum hast du mich noch nicht angeschrieben für ein Sponsoring? Hör mal, ich komm vorbei, dann machen wir ein fettes Video. Und dann läuft das bei euch da direkt noch ein bisschen besser im Laden, würde ich sagen.

Ja, für euch auf jeden Fall da draußen, wenn ihr so Bock habt auf Spielzeug, jetzt nicht unbedingt ICA oder so, schaut mal bei Evoria Care vorbei. So, die Amanda 50 aus Hausen. Hallo, na du lieber DJ, schön, dass du wieder Musik machst und on air bist. Hallo Amanda, schön du Liebe, dass du wieder zuhörst.

So, an die Mitarbeiter von Evuria, Kian Eschweiler. Gut zu hören. Ich lade euch sehr herzlich und recht herzlich ein ins Horrorgate. Das ist im Energetikon in Alsdorf in NRW. Und zwar sind die Tage der 23.10. bis 25.10. und 30. und 31. Ihr dürft sehr, sehr gerne vorbeikommen. Eintritt geht auf mich. Wie gesagt, ich lade euch alle ein. Unter anderem bin ich und Chico da auf der Bühne und wir legen ein bisschen Hands Up auf. Was sagt ihr? Habt ihr Bock?

So, der Basti44 aus Konstanz am Bodensee. Hi Flymatics, ich frag da mal direkt nach einer Verlängerung. Du liegst immer so geil auf, I love it. Die Tosca 38 aus Zusmarshausen. Hey Flymatics, immer wieder schön dich zu hören und deine Show. Sitz gerade mit meinen Söhnen Derek und Aiden beim gemütlichen 25 Grad am, ach, bei gemütlichen 25 Grad am Spielplatz. Und die Kinder freuen sich und die feiern dich auch. Ich grüße wie immer meinen Mann Jörg oder und Angelina. Mein lieber Remi und mein Bärchen René. Bei einer Verlängerung kann ich nur sagen, yes, yes, yes. Habt ein schönes Wochenende.

Sony Claudia 57 aus Wanne Eickel. Sonnige Grüße vom Campingplatz an DJ Flymatics, DJ Project Inside, DJ Hatsche mit Kindern, Jen mit Kind und Mann, Dustin, Chiara, Lene, Lennox und alle, die gegrüßt werden wollen, einen Gruß auch an meine Rentnerschwester Ellie. We are one. Der Kai 30 aus Lünen, sag mal Schalke. Grüße dich und alle anderen, die gegrüßt werden wollen.

So, der Sascha 38 aus Gesacht. Ja, ja. Wir stehen gerade vor dem Oktoberfest, hau mal ein bisschen Schlagerbase FM raus, hören alle zu. Der Toni 41 aus Wiesbaden. Hallo Dennis, liebe Grüße aus Wiesbaden. Ich würde mir von Gaby Ponte das Lied Thunder, We Are One, wünschen. Sagt mir jetzt gar nichts. Verlängerung sowieso.

Manfredo 123 aus Österreich schreibt mir die Grüße in die Box. Hallo Flymatics, echt coole Show, gefällt mir sehr gut. Grüße, ich habe keine Wünsche. Der Robin Merpol aus Lippstadt hat, glaube ich, einen Nervenzusammenbruch. Oder einen Schlaganfall. Wo sind denn deine Leertasten, mein Bester?

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So, herzlich willkommen zurück aus der Werbeunterbrechung. Mein Name ist der Flymatix, ihr hört den Hands Up Heaven auf technobase.fm, Stunde Nummer 3. Ja, das ist dann auch die letzte für heute. So, schauen wir mal, ob sich jemand von 18 bis 20 Uhr einträgt. Grinst und denkt so ein bisschen an unseren Orca. Der putzt nämlich gerade sein Auto. Wie sieht's aus, Orca?

So, Zitze42 aus Lotte schreibt mir eine Grüße und Spaß. Moin, moin, echt Hammer Show von dir. Ich grüße meine Kinder Fiona und Emil und die Freundin Laura, die gerade in der Küche backen und damit ich in Ruhe starten kann. Eventuell kannst du Heaven is a Place on Earth spielen. Ja, muss ich mal schauen, ob ich den reinbekomme. Der Sven46 aus Keeley, Flymatics. Mann, legst du schon wieder los. Sehr geil. Du wirst langsam mein Lieblings-DJ. Würde mich über Wackelkontakt freuen. Aber eigentlich bin ich immer ziemlich wunschlos glücklich. Wackelkontakt habe ich nicht mal besser. Das passt doch nicht.

Marcel 40 aus Castellaun schreibt mir in die große Wunschbox. Hi, so macht das Brennhaus machen Spaß. Hast du vielleicht etwas von Full Metal Jacket? Grüße an das ganze gesamte Team und alle Hörer.

Der Micha37 aus Wien schreibt mir eine große Wunschbox. Moin Flymatics, ich grüße dich, alle Listener, und würde mir das Lied Elf Freunde wünschen. Oder das Alternativ, das Lied Er ist der Allerbeste. Also die sagen mir beide nichts, und da gibt es auch von beiden, glaube ich, keinen Heads-Up-Remix von. Die Amanda50 aus Hausen. Hallo, na, lieber DJ, schön, dass du... Den hatten wir doch eben schon mal. Amanda...

Ja, Robin 33 aus Oberhaus, Knifelymatic School, dich heute entspannt zum Samstagnachmittag zu hören. Ich grüße dich und alle Hörer, we are one. Grüße an Robin. Hallo Robin.

So, Andrea 45 aus Möllersdorf möchte meinen Schatz sagen, wie sehr ich ihn liebe und dankbar bin, dass er in mein Leben gekommen ist. Und viel Spaß beim Planschen. Der Waschi 48 aus Bad Segeberg. Mahlzeit aus Bad Segeberg. Hast du auch eine Version von Hardcore Vibes oder von Dune? Ja, viel Spaß dir damit.

So, die Ronja 36 aus Münster nochmal. Hallo Dennis, ginge auch Verlängerung bis 18 Uhr. Also ich wäre auf jeden Fall dabei, wenn es deine Zeit zulässt. Wie immer super mit dir, danke dir dafür. Ja, 18 Uhr ist so mein Limit. Der Dirk 42 aus Heide. Grüße an alle aus Heide und Umgebung.

So, Stefanie wird sich aus Lüchtern wünsche euch noch einen schönen Tag und wünsche mir auch noch eine Verlängerung, am besten bis 0 Uhr. Ja, ganz bescheiden, die Stefanie. Außerdem, schönen Schlüchtern wünsche ich mir die Gewitteroma. Oder der Mann mit dem Koks ist da. Ja, kriege ich beides nicht rein, sorry dafür. Aber viele Grüße nach Schlüchtern an die bescheidene Stefanie.

Der Manuel 45 aus der Nähe von Hamburg schreibt: Moin in die Runde, Grüße aus Winsen-Lue. Danke draus ans, für das Ablösen der Playlist. Würde gerne Grüße ausrichten an meine Kollegin Peggy und damit eine Freude zum Geburtstag machen. Ein Song von Brooklyn Bounce wäre nice. Dankeschön.

Techno Base, wir geben nochmal Vollgas hier, 17.28 Uhr, die letzte halbe Stunde. Ich hoffe, ihr könnt noch. So, dann würde ich sagen, gehen wir einmal die Hände nach oben. Techno Base.

Techno-Base, seid ihr bereit? The Räuber, wenn ich träume in der Nacht, das Ganze im The Nation vs. Flymatics Remix. Yeah! Yeah!

So, der Max, Marv, 30 aus Heinsberg, schreibt mir eine Grüße Wunschbox. Damals schöne Grüße aus Heinsberg. Der Master 40 aus Castellau und schreibt nochmal Flymatics. Grüße an das gesamte Techno-Base-Team und alle Zuhörer. Bin auch für eine Verlängerung, so geht das Holzmachen leichter von der Hand. Ja, 18 Uhr ist aber heute leider Ende.

Master Future aus Kanzelau nochmal, wie bekomme ich Autogrammkarten von dir? Jo, das ist eigentlich ganz einfach. Schreib mich einfach über die Telegram-Gruppe an. Dann schicke ich dir welche zu. Der Nils 39 aus Wilhelmshaven, hey Flamatics aus der VIP-Gruppe. Mega Abriss heute mal wieder. Auf viele weitere Stunden diesen Monat zur Führung. Die habe ich schon. Grüßen wir mal bitte an meine Katharina, die gerade ihre Ski longiert und sage ihr ganz doll, dass ich sie liebe.

So, Manuel 43 aus Höxter. Hallo, ich grüße Pia und Jerome und alle meine Freunde. Kannst du mir eventuell Pokémon Remix spielen? Den gab's schon. Are you ready? Und Grüße gehen natürlich auch an Scoon and Delore, beziehungsweise Bluenetics. So viele von euch kennen ihn ja bestimmt noch von früher. Der wohnt nämlich auch in Höxter. Der Sascha 46 aus Rohrenfurt. Grüße gehen raus an Simon, Dana, Sven und Christian. Wird Sven heute beim Daten seine 180 schaffen? Wir feuern ihn an. Let's go. Streng dich an, Sven, ne? Nicht zu viel trinken, dann triffst du auch.

So, also die Katharina longiert den Sky. Also Nils, manchmal, ne? Was schreibst du denn hier? Also Pferdchen hopp hopp. Für all die anderen hier, Rob Mays Fanatic. Haha.

So, Jennica 37 aus Essen, das geht nicht. Um 21 Uhr liegt Luna auf gar keinen Fall. Bitte nicht verlängern, zumindest wenn Verlängerung. Bitte nicht verlängern, zumindest wenn Verlängerung. Dann bitte nur bis 21 Uhr. Liebe Grüße an alle Telegrammis und euer Team. Wieder so eine ganz, ganz bescheidene, ne? Also unsere Damen hier auf Technobase, die sind so bescheiden. Männer, lasst es gut sein. Die wollen nicht euch, die wollen Haus, Geld, Auto. Und am besten noch das Letzte, was ihr in der Hosentasche habt. Also die zweite Dame hier, die ja nicht nur den kleinen Finger nimmt, sondern am besten auch den linken Zeh.

So, der Nils hat mir gerade geschrieben, Pferdefrauen sind schlimmer. Ja, Nils, ich erzähl dir das nur ungern, ne? Aber du musst halt auch die Vorteile an der Sache sehen. Pferdefrauen kennen die Beckenbewegung und die kennen den Rhythmus. Also mehr kann ich leider dazu nicht sagen, aufgrund der Uhrzeit. Aber Pferdefrauen sind schlimmer, weiß ich jetzt nicht. Ach, ich brauche eine neue Decke. Oder ich spare auf einen neuen Sattel. Ja, ist ja kein Problem, Schatz. Wenn du den neuen Sattel kaufst, dann kann ich ja für mein Auto auch mal nach neuen Felgen gucken, oder? Also immer Vor- und Nachteile sehen.

So, Bolle 40 aus Erfurt, Mittelhausen. Viele Grüße an die Feuerwehr Mittelhausen zur Fahrzeugweihe. Allen ein schönes Wochenende und ja, vielen Dank euch für euren Dienst. Der Julian 40 aus Gummersbach, schaffst du die 2 Stunden? Oder schaffst du noch 2 Stunden? Bin gerade auf dem Weg vom Osten in den Westen, würde mich freuen. Nee, die schaffe ich nicht mehr. Also 4 Stunden ist ein bisschen zu heftig. Beziehungsweise 5 Stunden wären das ja sogar. Nee, nee.

Reinhard Meyer 44 aus Au an der Donau. Schreibt mir noch: Servus DJ, geile Show. Grüße an meine Frau Sabine. Ich liebe dich über alles. Der Jan 23 aus Schwarzmacherwald. Eine Verlängerung bitte mit See The Sun DJ Sequenzer spielen. Jan, diese Deutsch ist nicht so gut, mein Bruder. Und DJ Sequenzer gab's schon. So, ja, für alle anderen eine Scheibe noch, dann haben wir es geschafft. Ich bedanke mich für die letzten 3 Stunden. Mein Name ist Flymatics, das war der Hands Up Heaven hier auf technobase.fm. Jo, für all die Leute, die keine Show mehr verpassen wollen, schreibt mich gerne auf Telegram an. Ich hole euch dann in die Flymatics VIP-Gruppe. Dann seid ihr nochmal eins höher gestellt, dann seid ihr VIPs. Jo, und für all die anderen, die eine Autogrammkarte wollen, schreibt mich einfach an. Wie gesagt, Telegram ist der einfachste Weg. Ansonsten Instagram unter I am Flymatics. Oder einfach nur Flymatics eingeben. Technobase, eine Scheibe noch. Finale. Oh, oh.

So, Techno Bass. Wir haben es geschafft. Vielen, vielen Dank fürs Zuhören. Liebe geht raus an alle VIPs und Nicht-VIPs. Ja, es war wie immer eine Ehre für euch, hier Musik machen zu dürfen auf Techno Bass. So, ich bin raus. Ciao, Sam.

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Samstagabend, 20 Uhr und 3 Minuten. Einen wunderschönen Technobase FM. Wir starten rein in eine neue Ausgabe der Happy Hardcore Basic Radio Show. Das Ganze mit mir, eurem Blue Core.

Ja, was gibt's heute? Von alt bis neu, alles mit dabei. Grüße, Wünsche, wie gehabt, www.technovoice.fm oder die We Are One App sind eure Wege zum Glück.

Techno Base. Wir starten ganz, ganz entspannt rein. Never Too Far. Das hier ist Technicore and Chaos featuring Taya. Ihr Lieben, ich wünsche euch einen schönen Abend.

Soderle. Mal schauen, wen haben wir da? Die Steffi aus Heidelberg schreibt: Hallo, liebe Bluecore. Ich kann deine Show heute leider nur bis ca. 21.30 Uhr hören. Kannst du in dieser Zeit mehrere Klassiker spielen, die du noch regelmäßig bei Tea Time aufgelegt hast? Wäre super. Vielen Dank. Ja, sollten wir eigentlich hinkriegen. Ja. Wollte heute sowieso ein bisschen das ältere Zeug mal wieder spielen, also von dem her kommt mir das doch sehr entgegen. Der Max, 44 Jahre aus Königsbrunn bei Augsburg, schreibt: Nabin Bluecore, Grüße an dich, die Telegrammis, das TB-Team und alle, die noch mit dabei sind. Lass es wie gewohnt ordentlich krachen zum Samstagabend. Wunschlos glücklich heute. Schönen Abend noch euch allen. Let's go, Party on und Abfahrt. We are one. Der Max. Mein Lieber, ich werde mir die größte Mühe geben, dich nicht zu enttäuschen. Schön, dich heute Abend zu lesen. Liebe Grüße an dich zurück. Der Christian aus Borchheim schreibt: Wünsche mir Cascada, bin heute auch dabei. Ja, sehr schön, mein Lieber, auch schön, dich zu lesen. Liebe Grüße an dich, Cascada, baue ich dir nachher mit ein.

Wir haben die Stefanie, 40 Jahre aus Schneidach. Sie schreibt, juhu, wir sind dabei. Liebe Grüße. Ja, ganz, ganz liebe Grüße zurück. Schön, dich zu lesen und schön, dass ihr heute Abend mit am Start seid. Freut mich wirklich immer sehr, wenn ich dich zu lesen bekomme. Charlie, 28 aus Albstadt, schreibt, Megashow, feiern gerade den 15. Geburtstag von meinem Sohn und hören das Beste, was es gibt. We are one. Und wünschen uns Doktorspiele. Geilen Abend euch allen und Happy Birthday, Yannick. Ja, sehr, sehr schön. Lasst es euch gut gehen. Euch auch natürlich einen schönen Abend und ja, alles Gute, lieber Yannick. Der Jens 46 aus Homberg FC schreibt, Hi Bluecore, ich grüße dich und schön, dass ich endlich mal wieder, dass es endlich mal wieder bei mir passt, bei deiner Show dabei zu sein. Lass es wie immer richtig fett ballern auf schöne 4 Stunden mit dir. Gruß, der Nordhesse. Ja, ganz, ganz liebe Grüße auch an dich zurück. Schön, dich mal wieder zu lesen. Schön, dass du heute Abend mit am Start bist. Der Leon, 17 Jahre aus Berlin, schreibt, Hallöchen, Bluecore, auf einen schönen Abend mit dir. Lass es schön krachen. Hast du vielleicht auch was in der Richtung Techno oder sowas? Ansonsten freue ich mich über deine Show, über deine Shows in der nächsten Woche, wenn du Zeit hast. Ja, mal schauen. Zum jetzigen Zeitpunkt kann ich leider noch nichts planen. Ich schaue einfach mal, wie es zeitlich passt und dann, ja, bin ich da oder eben nicht. Wird sich dann zeigen.

Ja, und was Techno angeht, da weiß ich tatsächlich nicht, was ich drauf geben soll. So richtigen Techno habe ich leider nicht. Bei mir Happy Hardcore, UK Hardcore, J-Core und alles weitere. Ich könnte nicht mal eine Stunde Hands Up ausfüllen. So, eine machen wir noch schnell und zwar die Carina 34 aus Dortmund. Sie schreibt: Grüße mein Kumpel Marco von Carina und Patrick.

Ja, Technobase, ihr Lieben, freut mich wirklich wahnsinnig, dass ihr heute wieder so aktiv in der Grußbox am Start seid. Da geht das Auflegen ja ganz viel, gleich viel leichter, mein Gott. Die Aussprache heute eher wieder schwierig.

Deswegen würde ich einfach sagen, wir machen weiter mit Musik. All I Wanna Do, Wholesome. And Euphonie. Und das Ganze hier im Darren Styles Remix. Technobase, auf geht's. Es ist Samstagabend. Lasst uns feiern.

auf geht's in die zweite Runde. Reini, 48 aus Taufkirchen, er schreibt, mega Musik bei dir. Grüße von den Barbecue-Friends aus Taufkirchen. An den an der Tratt nach im schönen Oberösterreich. Ja, ganz lieben Dank, freut mich, wenn es gefällt. Liebe Grüße an euch zurück. Willis, 74 aus Bonn, schreibt, Beachball bitte, du bist der Beste. Ja, die Nummer habe ich leider nicht, tut mir leid. Punzokult. Ich grüße das ganze Team von Quitsche Racing. Mahlzeit, liebe Grüße Sören. Ja, dann mal, schöne Grüße an euch. Lasst euch gut gehen. Lisa, 28 aus Sagar. Einen schönen Abend. Ich wünsche mir Opus Life is Alive für meinen Papa. We are one. Auch das muss ich leider verneinen. Habe ich leider keinen passenden Happy Hardcore Mix. Tut mir leid. Der Norman, 41 aus Dresden, schreibt kurz und knapp: Grüße aus Dresden. We are one. Ja, ganz liebe Grüße an dich zurück.

Der Marco44 aus Dortmund schreibt, viele Grüße an meine Bierponger-Kompanen Carina und Patrick. Der Blinde macht euch fertig. Der Blinde macht euch platt, Entschuldigung. Eieiei, also heute ist wieder ganz, ganz schwierig. Ich soll mal meine Brille rausholen. Ich bin hier circa 30 cm von meinem Bildschirm entfernt und kann trotzdem nicht gescheit lesen. Also ich weiß auch nicht. Der Patrick, 34 aus Paderborn, schreibt, ich grüße meine Frau Carina, ich liebe dich über alles. Und einen habe ich noch, und zwar der Manuel 45 aus Bad Oldesloe. Er schreibt, guten Abend Bluecore, schön dich zum zweiten Mal diese Woche zu hören. Wünsche mir Klappfüller mit Recon, Good For Me im Chris Unknown Remix. Grüße an dich, die Cindy, Max, die Telegrammis und alle Hörer. We are one, der Manuel. Ja, freut mich auch, diese Woche zweimal senden zu können. Ich hoffe, nächste Woche lässt das nicht nach. Was deinen Wunsch angeht, kann ich dir gerne spielen. Ich weiß bloß nicht, ob ich ihn vor der Werbung noch mit reinbekomme. Ansonsten einfach in Stunde Nummer 2. Und natürlich auch schöne Grüße an dich zurück.

Ja, ihr Lieben, das waren sie, die zweiten Grüße hier auf Techno-Base.fm. Aber wir machen noch circa 10 Minuten weiter, bevor es dann in die Werbung geht. Hier im Hintergrund gerade, What Hurts the Most, Cascada im Allsong Remix. Und damit gehen ganz liebe Grüße nochmal raus an den Christian.

Music Grace. Das war sie, die erste Stunde. Somit auch der letzte Track, GSDX, Fishing Scandal, Lose This Feeling, das Ganze im Breeze Remix. Ihr Lieben, ich lasse den Track auslaufen und dann machen wir ganz kurz Werbung. Und dann sind wir gleich zurück. Also unbedingt dranbleiben.

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So, auf geht's. Technobase in die zweite Stunde. Herzlich willkommen zurück. Ich hoffe, die Werbung war informativ und ihr konntet was mitnehmen daraus. Aber jetzt machen wir weiter mit Musik. Special D zusammen mit Scott Brown, Elysium. Soul Remix. Ihr Lieben, nach wie vor gilt, wenn ihr was auf dem Herzen habt, könnt ihr mir gerne schreiben. www.technobase.fm bzw. die WeAreOne-App über die große Wunschbox. Und ansonsten halte ich jetzt erstmal weiter die Klappe und wünsche euch natürlich weiterhin nur die beste Unterhaltung.

So, ihr Lieben, wir machen die nächsten Grüße. Der Marco44 aus Dortmund, da schreibt er Benzin im Blut. Beziehungsweise in einem weiteren Gruß, Gummibärenbande. Ich denke mal, das bezieht sich auf Wünsche von dir. Muss ich dich bei beiden leider enttäuschen. Habe ich leider keinen passenden Happy Heart für mich am Start. Tut mir leid.

Der Campinggott schreibt Ahoi aus Bremen, spiele Euro Truck Sim und groove über die Straßen bei den coolen Beats. Beste Grüße, euer Campinggott. Ja, ganz, ganz liebe Grüße zurück und fahr vorsichtig. Norman, 26 aus Nibül. Hey! Höre euch immer beim Euro Truck Simulator spielen, so wie jetzt auch. Würde mir einen Track wünschen. Restricted and Tosa mit Don't Wanna Miss This. Da muss ich tatsächlich mal schauen, ob ich den irgendwie ranbekomme, weil ich glaube, unter meinen Tracks habe ich den nicht. Ich gucke mal. Wir haben die Cindy, 47 aus Inns in der Schweiz. Sie schreibt, Mega-Sendung, geile Tracks. Was ich gerne höre, solltest du eventuell wissen. Lass weiter krachen. Gruß an alle Telegrammis und dich, die Cindy. Ja, so grob weiß ich das. Kommt gleich ein bisschen was. Und auf jeden Fall, schöne Grüße an dich zurück. Schön, dich zu lesen. Schön, dass du heute Abend an diesem wunderbaren Samstagabend mit am Start bist. Der Patrick, 37 Jahre aus Lingen, schreibt. Moinsen, vielen Dank an die DJs für den tollen Abend. Macht weiter so. Grüße gehen raus an Ringo, die DHF aus Bad Schandau, Sächsische Schweiz und alle Zuhörer. Beste Grüße!

Ja, und einen habe ich noch, und zwar der David, 30 Jahre aus Essen. Er schreibt: Hey Blocker, danke für die Hammer erste Stunde und auf drei weitere. Ich muss leider putzen, da morgen Besuch kommt, aber bei der Zollmusik geht's gut voran. Gruß an alle Listener und dich. Ich weiß, ich frage immer wieder dasselbe, aber ich versuche es selten zu machen. Spiel mir doch bitte heute Idol von Yoasobi. Letztens ganz vergessen, das Alter zu aktualisieren. Ja, ist ja kein Thema, ob 29 oder 30 oder 31. Im Herzen sind wir alle Kinder. Und ja, natürlich, die Idol, die spiele ich hier sehr, sehr gerne.

So, kurz vor 10 Uhr, Zeit für die nächsten Grüße. Leider kein Name dabei, steht bloß Krone 1250, 22 aus dem Schwarzwald. Servus, Grüße aus dem Schwarzwald, sitzen hier gerade beim Schlachtplatte essen und hören uns bei ein paar Bierchen deine Songs an. Richtig geil, würden uns gerne Bibi Bumsberg wünschen. Hau rein und weiter so.

Pascal aus Edebecht bei Krefeld. Moin, hier der Pascal, 30 Jahre alt. Habe als Jugendlicher im TB gehört und zocke gerade mit meinem Cousin Mädchen 2 auf die guten alten Zeiten. Zicke, zacke, we won! Ja, sehr schön, so muss das. Liebe Grüße an euch, lasst es euch gut gehen. Der Marvin 32 schreibt Moin aus dem Norden. Die Show geht ja richtig ab. Ich wollte über diesen Weg meine beiden Karpaiken, Lukas und Nick grüßen. Und falls du den da hast, würde ich mir einen alten Klassiker wünschen, Recon mit Calling. Danke und gib weiterhin Gas. Liebe Grüße, der Marvin. Ja, hast du gerade gehört? Dementsprechend nochmal liebe Grüße an euch. Sabi, 28 aus Albstadt. Hallo erstmal, Bier läuft. Yannick feiert immer noch seinen Geburtstag und wartet auf das Lied Doktorspiele. Ja, die Nummer habe ich leider nicht, tatsächlich. Leider nicht. Weder als Original noch irgendwie als Remix. Habe ich leider nicht. Master Sound Beat. Der Marcel, 49 aus Berlin, schreibt: Einen schönen guten Abend wünsche ich dir, Blue Core. Super, dass du heute Abend wieder super Heavy Hardcore Musik machst. Deine liebe Liederauswahl ist der Hammer heute. Ich hätte da allerdings einen Wunsch. Kannst du vielleicht spielen von. Könntest du vielleicht was spielen von Scooter oder Star Splash? Wäre super. Ich wünsche euch allen noch einen schönen Abend. Auch dir, Blue Core. Ja, auch da muss ich leider sagen, Star Splash habe ich leider nur einen Hands-Up-Mix, den kriege ich leider nicht mit rein und Scooter ist bei mir immer wieder so eine Sache. Mal schauen. Auf jeden Fall auch liebe Grüße an dich zurück. Schön, dass du mir zuhörst.

Ja, Technobass. Es ist schon Zeit, Goodbye zu sagen. Ich glaube nicht. Allerdings müssen wir kurz aufhören, denn die nächste Werbung ruft. Dementsprechend lasse ich den Track auslaufen. Dann machen wir diese kurz. Und dann starten wir mitten rein. In Stunde Nummer 3. Also, dranbleiben.

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22 Uhr und 5 Minuten. Herzlich willkommen zurück hier auf technobase.fm. Ihr hört nach wie vor die Happy Hardcore Bass Gig Radio Show mit mir, eurem Bluecore. Und ein bisschen Unterstützung im Hintergrund. Ihr Lieben, wir haben Halbzeit. 2 Stunden sind geschafft. 2 liegen noch vor uns. Also, weiter geht's.

Instagram-Base. Ich habe noch ein bisschen was. Zum einen der Marco 38 aus Oberhausen. Er schreibt, hallo, hast du was von Bibi Bong? Nein, habe ich nicht. Ich weiß auch tatsächlich nicht, ob das ein Künstler sein soll oder was zu rauchen. Paul, 15 Jahre aus Thüringen. Moin, hättest du was, was richtig kracht? Muss ich überlegen, aber ich finde bestimmt irgendwas. Irgendwas habe ich schon. Dirk, 42 aus Heide, schreibt, grüße alle TB-Hörer und das gesamte TB-Team. Gute Sendung, zicke zacke, we are one, der Dirk. Ja, vielen Dank, freue mich, dass es dir gefällt und ja, schöne Grüße an dich. Charlie, 28 aus Albstadt, oha, keine Doktorspiele, bodenlos, sehr schade. Wie wär's mit Poison? Auch das habe ich leider nicht, leider nicht. Bin mir sicher, dass es da schöne Hands-Up-Mixe von gibt, aber da habe ich leider nichts. Also wie vorhin schon mal erwähnt, mit meinem Hands-Up, den ich habe, könnte ich wahrscheinlich nicht mal eine halbe Stunde füllen. Von daher bei mir kein Hands-Up, sondern nur Happy bzw. UK bzw. J-Core. Julian, 35 aus Zettel. Moin Moin an alle Listener, ich grüße alle, die gerade mit dem Track unterwegs sind. Danke Bluko für die geile Show, Hashtag We Are One, der Julian. Ja mein Lieber, sehr sehr gerne. Liebe Grüße an dich zurück, freut mich, dass es dir gefällt. Dann habe ich den Justin27 aus Erfurt, der schreibt, Servus Bluko, schön dich wieder zu erwischen. Begleitest mich sehr gut. Musikalisch während des Programmierens. Sehr gute Stunde bisher. Hier noch ein paar Wünsche, mit denen zu. Mit denen du wenigstens hoffentlich was anfangen kannst. Technicore, Little White Lies, Supreme and Mods, I Want You Tonight oder Buzz and Steve D. Goodbye. Auch zwei weitere Stunden. Falls du noch mehr Wünsche brauchst, sag gerne Bescheid.

Ja, mein Lieber, Little White Lies hast du gehört. Die Goodbye habe ich dir vor der Werbung noch gespielt. Die I Want You Tonight habe ich leider nicht am Start. Aber wenn du noch mehr hast, gerne her damit. Schöne Grüße an dich. Schön, dass du mit dabei bist.

Ah, Techno Bass. Was liebe ich J-Core? Genau wegen solchen Nummern. Das hier ist Pokuna. Das ist Alone.

So. Der Leon, 17 Jahre aus Berlin, schreibt: Halbzeit, so schnell vergeht die Zeit. Naja, 2 Stunden gibt es ja noch. Und wer weiß, vielleicht ist ja um 12 noch nicht Schluss. Dazu wünsche ich mir noch Back is Back oder Sunglasses. Ja, mal schauen. 1:20 noch auf die Uhr. Mal gucken, wie lang es heute geht. Also wir haben Bock. Was deine Wünsche angeht, die habe ich leider nicht, beziehungsweise sagen sie mir nichts. Und in meiner Tracklist habe ich auch unter den Titeln Back is Back, beziehungsweise sagen, dass es keinen Treffer gefunden hat. Der Jan44 aus Schottland schreibt: Hi ho in die Nacht. Wir, Anshara und ich, wünschen uns Pinball oder Insomania oder auf gute Freunde oder Go Solo im Alari Remix. Wir grüßen dich, die Community und unsere Postbotin. We are one. Peace, love, unite, unity, respect. Ja, hi ho zurück. Liebe Grüße an euch, was eure Wünsche angeht. Auch da habe ich leider nichts. Leider nicht mal die Insomania. Zumindest habe ich bei mir in der Tracklist nichts gefunden. Ha, ist immer wieder schwierig hier. Der Tobias 39 aus Brandenburg an der Havel schreibt: Hi Bluco, danke, dass du uns mit deiner entspannten Musik den Abend beglückst. Hashtag würdige Samstagabendvertretung. Ja, vielen Dank, freut mich, wenn es gefällt. Ja, und nächste Woche dürfte dann auch wieder ein normales Programm sein, ab 21 Uhr. Wieder wie gewohnt die liebe Bitpitchy. Stefan, 45 aus Herxheim, schreibt: Moin, blauer, in Klammern, netter Kern. Wie wäre es mit dem Lied? Danke uns, MFG, der Stefan. Da muss ich tatsächlich auch schauen, was das überhaupt ist. Beziehungsweise in meiner Tracklist habe ich den Titel leider auch nicht gefunden. Aber ich schau mal. Der David, nochmal 30 Jahre aus Essen, schreibt einfach: Danke dir. Ja, sehr, sehr gerne. Die Idol, die hat es auch immer wieder verdient, gespielt zu werden. Schreibt: Hallo Bluco, super Show, wie immer. Würde mir irgendwas von der Cascada, Jan Wayne oder deinen Lieblingstitel wünschen? We are one. Jan Wayne habe ich leider nicht. Cascada kann ich den Remix zocken und meinen Lieblingstitel, den kriege ich bestimmt auch noch irgendwie unter. Ja. Und einen habe ich noch, und zwar der Marvin32. Er schreibt: Moin nochmal, da wir jetzt anziehen. Sind wir denn da schon bereit für Hentai? Ja, ich weiß nicht. Mal abwarten. Zwinker, zwinker.

Take it away, ihr Lieben. Die Zeit ist gekommen. Eine weitere Stunde ist vorbei. Einen Track habe ich noch. Und dann gibt es hier wieder Werbung.

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Tja, da wären wir wieder. Techno-Base, wir sind zurück. 23 Uhr und 5 Minuten haben wir es mittlerweile. Tja, so schnell vergehen 3 Stunden. Ich verliere gar nicht mehr Worte als nötig. Wir machen weiter wie gehabt. Grüße, Wünsche. Wir gehabt technobase.fm bzw. die WeOne App. Und ansonsten, ja, weiterhin ganz viel Spaß.

Sodale. Ich habe noch ein bisschen was zum Vorlesen. Zum einen der Justin27 aus Erfurt, der schreibt, also, falls du noch ein bisschen Inspiration brauchst, Scott Brown vs. All-Star mit Run to Me, Mob and Technicore mit Fade Away, Cyan All-Star mit Haunted oder Pixie vs. Dave Castellano and Fat Steve Falling from the Sky. Ja, also die Fade Away, die spiele ich dir sehr, sehr gerne. Bei den anderen muss ich tatsächlich schauen. Ich glaube, die Falling from the Sky habe ich noch. Haunted weiß ich tatsächlich nicht, ob das Haunted tatsächlich ist. Ich schau mal. Der Steffen45 aus Herxheim nochmal. Vielleicht ist da was von Nightwish drin. Da gibt's Mixe für alles. Das stimmt tatsächlich. Da gibt's wirklich für jede Musikrichtung irgendwie Mixe. Allerdings habe ich jetzt in der kurzen Zeit leider nichts Passendes für mich rausgefunden, dass ich irgendwie runterladen könnte auf die Schnelle. Ich habe es mir auf jeden Fall aufgeschrieben fürs nächste Mal. Mike45 aus Heidgraben. Hey Blucker, mega Show heute. Hast du zufällig A Ride on a White Train für mich? Wäre echt super. Schönen Abend an alle, die dir wie ich noch zuhören. Leider, leider nein. Auch da habe ich keinen passenden Happy Hardcore Mix dazu. Tut mir leid. Trotzdem auch dir einen schönen Abend noch und liebe Grüße. Die Cindy47 aus Ins in der Schweiz nochmal. So eine mega geile Show. Die Zeit rast wieder. Ich bin da. Ich bin dabei, auch wenn ich morgen arbeiten muss. Musik treibt mich an. Wünsche werden Faded, Miracle, Rivers Flow. Liebe Grüße, die Cindy. Ja, lass dich überraschen, was noch kommt. Miracle auf jeden Fall. Rivers Flow, denke ich auch. Mal gucken. Aber ja, schön, wenn es dir gefällt. Dafür sind wir DJs ja da. Um euch teilweise ein bisschen mit anzutreiben.

So, wir machen noch schnell die Jenny 46 aus Bremervörde. Huhu! Grüße meine Janine, mit der ich gerade antanze. Was bekloppt ist, ein Lied wäre geil zum Mitgrölen. Danke fürs Auflegen!

So, wir haben die Kim 49, die schreibt am 19. Liebe Grüße aus Flensburg. Hättest du eventuell, kein Plan, den Titel Derp? Liebe Grüße, der Kim. Oh, Entschuldigung, der Kim natürlich. Leider nein. Unter dem Titel sagt mir gar nichts. Also, leider nein.

der Biane oder Björn. 28 Uhr Schade. Hey, hey, Bluecore. Grüß an dich und alle Listener. Ganz besonders auch an dir. Mädels aus Bremerförde. Ich sitze noch in der Friedenbeck auf der Baustelle. Danke fürs Auflegen. Ja, sehr, sehr gerne. Schöne Grüße an dich zurück. Marvin nochmal, 32. Moin nochmals, die Show macht uns auch viel Spaß. Wir haben richtig Bock, hättest du vielleicht noch Platz für einen Soul-Track? Am liebsten Tripping on Mushrooms. Ja, so geht immer. Auch die Tripping on Mushrooms baue ich euch gerne mit ein. Nochmal, liebe Grüße an euch.

einen habe ich noch, und zwar der Leon, 17 Jahre aus Berlin. Er schreibt, ich wünsche mir auf jeden Fall noch eine Verlängerung. Solange der Blue Corn noch Vorrat hat. Und jetzt weiter so. Ja, sollst du kriegen, mein Lieber. Aber wir haben gerade eben verlängert bis um 2 Uhr. Aber wir haben noch richtig, richtig Spaß. Wir haben richtig Bock heute Abend.

7. Wahnsinn, wie schnell die Zeit heute wieder vergangen ist. 23.45 Uhr haben wir es inzwischen. Das heißt, in knapp einer Viertelstunde haben wir Mitternacht und dann wird es wieder Zeit für die Werbung. Aber zuvor habe ich noch das ein oder andere Liedchen für euch.

ihr Lieben, Techno Bass. Also wir haben uns dazu entschieden, die Werbung einfach ein bisschen vorzuziehen. Also dann haben wir ein bisschen mehr von der nächsten Stunde. Einen Track habe ich noch. Und dann geht's ab in die Werbung.

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So, 0.10 Uhr am Sonntagmorgen. Herzlich willkommen hier zur ersten Stunde der Verlängerung der Happy Hardcore Basic Radio Show. Nach wie vor mit mir, eurem Bluecore. Und ein wenig Unterstützung aus dem Hintergrund. Techno Bass, habt ihr noch Bock? Auf geht's!

Der Stefan, 37 aus der Wiener Neustadt in Österreich schreibt. Und unglaublich geile Musik. Kannst du bitte einen Wunsch deiner Wahl, was richtig abgeht, spielen? Außerdem kannst du meine Freundin bitte liebe Grüße ausrichten. Sie heißt Birgit von Stefan. We are one. Ja, ganz, ganz liebe Grüße an Birgit und natürlich an dich, lieber Stefan. Schönen Abend euch beiden. Rabbit schreibt, der Nick, 32, aus dem Norden. Die letzten Stunden waren auf jeden Fall eine Hammershow mit einigen geilen Bängern. Danke dafür. Grüße gehen raus an alle, die noch dabei sind und den Samstagabend auf ihre Art feiern. We are one. Würde mich der Hashtag Verlängerung anschließen und etwas von Stonebank wünschen, wenn es sich ergibt. Ja, bekomme ich auf jeden Fall irgendwas mit rein. Irgendwas bestimmt, ja. Und natürlich auch liebe Grüße an dich. Schön, dass du noch mit am Start bist. Der Leon, 17 Jahre aus Berlin, schreibt nochmal, großes Dankeschön für 6 Stunden am Stück. Das kommt nicht häufig vor, dass ein DJ so viel Zeit aufbringt. Ein riesengroßes Dankeschön dafür, dass du so lange am Stück auflegst. Ich würde mir noch den Sandmann ist mausetot wünschen, wenn du es da hast, in irgendeiner passenden Richtung. Leider nicht, habe ich nur das Original und das läuft auf 150 BPM. Das kriege ich bei meinen 174 nicht ganz rein. Ich habe die

bei mir. Überfliegende Grüße ist mir noch einer ins Auge gesprungen, und zwar der Felix, 37 aus Büchen. Er schreibt, alles Gute zum Geburtstag. Lena, ich wünsche dir noch weiterhin viel Spaß beim Feiern. Ja, sag mal, Happy Birthday. Genieß den Abend, feier schön.

So, wir machen weiter. Der David, 30 Jahre aus Essen. Ich wollte mich gerade für die Show bedanken. Da traut man seinen Augen fast nicht. Verlängerung. Problem ist nur, man muss morgen um 8 Uhr aufstehen. Anyways, let's go. Ach ja, und danke. Ja, sehr, sehr gerne. Und 8 Uhr, es ist doch keine Zeit. Wenn wir dann um 2 aufhören, hast du immer noch 6 Stunden.

Dankeschön. Ja, liebe Grüße zurück. Lasst es euch gut gehen. Viel Spaß beim Zocken. Thomas, 40 Jahre aus Bergisch Gladbach, schreibt: Guten Morgen. Zicken, Gruß an dich und alle Nachtschwärmer. Und meine liebe bekloppte Nachbarin Silke, mit der ich noch Karten spiele. Mach einfach weiter und hab Spaß. Ja, wie gewünscht. Also wir haben definitiv Spaß. Sehr sogar. Wir hoffen natürlich, ihr auch. Und ja, liebe Grüße an euch.

0: Lepsi. 40 aus Berlin schreibt, schönen guten Abend an das gesamte Team und die anderen Hörer. Hättest du einen schönen Zockersong, da ich mit Freunden was zocke? We are one!
1: Ja, definierte Zocker. Also Pokémon konnte man schon gut machen. Ich glaube, ich habe sogar was in Richtung Zelda. Ja. Kriegen wir hin. Schöne Grüße an euch.
0: Der Max, 27 aus Mainz, grüß dich. Gerade Nachtschicht mit den größten... mit den größten Bängern. Wünsche euch allen eine geile Nacht. We are one. Ja, wünschen wir dir ebenso.

Malheur 38 aus Oldensworth. Moin aus dem hohen Norden. Absolut geile Show, die du da abreißt. Was diesen Abend abrunden würde, wäre was von Digimon oder Pokémon. Auf eine schöne Restnacht. Ja, Pokémon haben wir dir gespielt. Wir hoffen ja, du hattest Spaß damit und natürlich auch dir. Eine schöne Restnacht. Liebe Grüße dich. Stefan, 47 aus Traberg. Schöne Grüße an Simon, Annika und Christoph in Freistadt Österreich. Wünsche mir was von K2. Da kenne ich den Interpreten leider nicht. Tut mir leid. Hätte ich wahrscheinlich sowieso nichts am Start. Trotzdem, schöne Grüße an euch.

Ja, eine machen wir noch ganz schnell, und zwar der Marcel, 27 aus Niederösterreich. Würde gerne Simon und Eva grüßen, die endlich mit dem Zug angekommen sind. Haben von der Wiener Wiesn noch genug bekommen.

Ja. Ihr Lieben, die erste Stunde der Verlängerung ist fast geschafft. 0.43 Uhr haben wir es mittlerweile schon. Knapp 20 Minuten bleiben uns also noch in dieser Stunde, bevor wir ein weiteres Mal in die Werbung müssen.

Ach ja, was ein geiler Track. Richtig schöner Oldschool-Klassiker. Anybody Else But You. Das hier ist Dougal & Gamma. Techno Base, seid ihr noch am Start? Könnt ihr noch? Dann dreht auf.

Young featuring Sarah, Space Invader. Ja, ihr Lieben, das hier ist die letzte Nummer für diese Stunde. Im Anschluss machen wir nochmal Werbung. Und dann, ja, mal schauen, ob es die letzte Stunde wird. Aber ihr solltet auf jeden Fall dranbleiben. Ich glaube, es wird sich lohnen.

0: Die Wirtschaftsnews. Der DAX legte um 47 Punkte zu. Goldpreis auf Rekordhoch.
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So, Technobase, willkommen zurück. 1 Uhr und 10 Minuten am Sonntagmorgen. Wir starten rein in die 6. Stunde der Happy Hardcore Basekick. Und das tun wir auch gleich mit ein paar weiteren Grüßen. Der Josh, 32 aus Pfullingen, schreibt: Grüß Gott aus dem Schwabenländle und Grüß an alle, die noch bzw. schon arbeiten müssen. Danke für die geile Show. Hilft mir schneller zum Feierabend. We are one, der Josh. Ja, liebe Grüße an dich, halt durch. Der Leon, 17 Jahre aus Berlin nochmal: Ich ziehe durch. Auch wenn ich noch bis um. Auch wenn du noch bis um 3 Uhr verlängerst, so rum. Ja, schauen wir mal. Noch haben wir noch 50 Minuten, aber wir sind schon am Überlegen. Der Pascal, 32 aus Hamburg, schreibt: Moin, extrem geile Session bisher. Grüße aus Hamburg an das ganze Technobase-Team und meine Kollegen Marv, Lukas und Nick, mit denen ich gerade bei 7 Days durch Zombie-Horden schnitzle. Hat jemand Honig für Lukas? Danke, Luca, für die geile Begleitung durch den Abend. Ja, sehr, sehr gerne. Schöne Grüße an euch. Lasst euch gut gehen. Der Max 27 aus Mainz nochmal. Echt geil, die Verlängerung. Habe ich echt gebraucht. Freundin heute gegangen. Leute, ich wünsche euch einfach ein geiles Wochenende und übertreibt nicht. Zicke, zacke, zicke, zacke. We are one. Ja, freut mich, wenn ich ein bisschen helfen konnte. Mit meiner Musik, mit meinem Geplapper. Nochmal schöne Grüße an dich.

der Christian 35 aus Waldkraiburg. Moin Moin, hast du vielleicht was von Groove Kovash am Start? Möchte das Eventwerk Waldkraiburg Team grüßen. Beste Partyveranstalter in Waldkraiburg. We are on! Ja, auch das muss ich verneinen. Habe ich leider nichts. Leider, leider nein. Trotzdem, schöne Grüße an dich, an euch. Lasst euch gut gehen. Der Timo27 aus Henningsdorf schreibt, guten Abend allerseits. Man hört dich ja endlich wieder zu einer gewohnten Zeit. Gestern, also Freitag gemeint. Da habe ich es leider verpasst, weil es zu früh war. Aber heute waren es bisher geile 5 Stunden. Nun in der 6. Da kommen wir den Easter Special von 7 Stunden schon mal nah ran. Naja, insgesamt waren es damals 5, einmal 5 Stunden, einmal 7 Stunden und der letzte war, glaube ich, nochmal 4 oder 5. Egal, sie hatten geballert. Ja, mein Lieber, da sagst du was. 3 Tage. Und insgesamt 16 Stunden. Eieiei, der April, der hat schon geballert. Ostern war schon ganz anders wild. Ja, mal schauen, ob noch eine oben drauf kommt. Aber trotzdem, schöne Grüße an dich. Schön, dass du am Start bist. Und ja, zur gewohnten Zeit, da muss ich dir zustimmen. Nachmittag ist mal schön zur Abwechslung, aber nachts gefällt es mir dann doch besser. Und der Leon, 17 Jahre aus Berlin, schreibt, noch keine Verlängerung. Also wenn das so ist, bedanke ich mich und gehe schlafen. Ja, ich weiß nicht, machen wir noch eine Stunde? Er hebt die Arme. Weiß nicht, was das bedeutet. Ah, das zeigen für ein Field Goal. Also, dann machen wir noch eine. Technobase, habt ihr Bock? Könnt ihr noch? Dann auf geht's.

Soderle. 1 Uhr, 58 Minuten. Ihr Lieben, wir machen gleich Werbung. Aber zuvor habe ich noch ein bisschen was zum Vorlesen. Zum einen nochmal Lepsi, 40 Jahre aus Berlin. Geht vielleicht von Avicii was, beziehungsweise Timmy Trumpet oder David Guetta oder der gute alte Zitronenbaum. Avicii kann ich dir spielen und David Guetta habe ich auch eine Nummer am Start.

Chris schreibt: Blokor, wieder sehr nice heute. Krass mit der Verlängerung. Hoffentlich geht's noch weiter. Mach so weiter. Grüße aus Schwerin. Ich grüße meinen Kroketterich. Ja, richtig gelesen. Kroketterich. Ja, bis drei geht's weiter und dann wohl eher nicht mehr. 7 Stunden müssen heute reichen. Leon 17 aus Berlin nochmal. Na, wenn das so ist, bleibe ich noch eine Stunde. Sehr schön, freut mich. Schön dranbleiben. Max 27 aus Mainz. Ja, moin nochmal. Geile Sache, dass es hier bis 3 Uhr durchgezogen wird. Wir stehen hinter dir. Geilen Abend noch euch allen.